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Herzlich willkommen zu einer weiteren Folge Clubmodus hier live auf Haustime FM mit mir DJ Mathieu. Und ich freue mich auf die nächsten zwei Stunden mit euch zusammen Musik zu hören. Es gibt fresh Sounds und neue Tracks, also viel Spaß. Let's go.

Und wir haben gleich 16 Uhr. Und nach einer kurzen Werbeunterbrechung geht's weiter. Aber vorher habe ich noch den Festival-Tipp der Woche. Und zwar gibt es das Blacklist-Festival vom 9.10. bis zum 10.10. in Oberhausen. Dort wird euch vor allem Drum and Bass, Dubstep und Bassmusik und so weiter noch präsentiert. Ich kann das alles gar nicht so genau, was da wird. Kann man ja mal reingucken, was gibt es denn da alles für Musik. Und Deathstep. Okay. Ja, in Oberhausen vom 9.10. bis zum 10.10. Und dann gibt es noch in Wipperfürth das Great Love World Festival am 10.10. Dort bekommt ihr Hardstyle und Harddance und der Preis ist auch in Ordnung, also für einen Tag. Der Vorverkauf, ja, kann man sich mal gönnen.

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wunderschönen Donnerstag, Spätnachmittag, Abend und viel Spaß auch mit Minius, die nächste Radioshow hier im Anschluss. Und danach gibt es noch ab 22 Uhr Kurse, also dranbleiben lohnt sich auf jeden Fall. Ich sag dann schon mal tschüss, schönes Wochenende und wenn ihr mögt,

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Donnerstagnachmittag. Es ist der Donnerstag. Es ist der bessere Freitag. An allererster Stelle erstmal vielen, vielen herzlichen Dank an unseren Matthew, der die letzten 2 Stunden hier ordentlich den Stream gemacht hat. Wunder, wunderbar. Schöner Anschluss für mich. Ich freue mich, hier zu sein. 2 Stunden. Ja, mal schauen. 3 Stunden, 2 Stunden. Ja, ihr kennt das ja bei mir. Ich bin da. Was gibt's noch zu sagen? Grüße und Wünsche. Grüße und Wunschwalks. 3xw.hausmann.fm. Ihr kennt das Spielchen. Macht die Grüße und Wunschwalks voll. Ansonsten schauen wir, was heute noch so Schönes passiert. Liebe Telegrammis. Heute ist der Zeitpunkt gekommen, an dem ihr mal ordentlich GIFs voll macht und die große Wunschbox was reinschreibt, denn ich überlege mir gerade während des Streams ein Gewinnspiel. Falls ihr Ideen habt, schreibt sie in die große Wunschbox rein, denn ich verlose Schlüsselanhänger mit meinem Namen drauf. Und wer Bock hat zu sehen, was das für Schlüsselanhänger sind, kommt einfach in die Telegram-Gruppe, ladet euch die App runter, joint der Community der Haustime-FM-Gruppe bei. Dann könnt ihr dieses schöne Schmuckstück gewinnen. Natürlich umsonst. Aber ihr müsst gewinnen. Also, falls ihr Ideen habt, schreibt sie gerne in die große Wunschbox oder in die Telegram-Gruppe, was man so für ein schönes Spielchen spielen kann. Macht das auf jeden Fall. Wir starten mit der Superstar von Jamelia im DJ Gallien Tribute Love Mix.

Ja, wunderbare Aufwärmrunde hier. Also noch einmal, wenn ihr Ideen habt für ein Gewinnspiel, wo auch ihr meint, ja, ihr könntet gewinnen, wie auch immer, schickt es in die große Wunschbox. Dann gibt es dreimal drei Schlüsselanhänger meinerseits zu verschenken, verlosen, gewinnen. Ich habe gute Laune. Es ist doch

Ich weiß ja nicht, wo ihr seid, was ihr gerade macht. Seid ihr unterwegs im Auto? Dann dreht die Anlage auf jeden Fall auf. Alles warm ab hier. Noch. Das ist Madden. Abfahrt.

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Okay, ihr Lieben. Es ist schon 25 nach 8. 17.25 Uhr, knapp eine halbe Stunde ist schon vorbei. Und ich habe mir jetzt einfach so gedacht, was könnte man denn machen? Bin ja ein bisschen unvorbereitet hier. Aber ich würde sagen, wir machen Liederraten. Und zwar sage ich, ab jetzt dürft ihr raten, dann schreibt ihr mir den aktuellen Track in die große Munchbox. Und der Erste bei mir bekommt die ersten drei Schlüsselanhänger. Ich denke mal, das ist eine ganz gute Idee, oder? Tracks raten ist schon ganz cool. Der Remix muss nicht unbedingt dabei sein, so als Info vorab, sondern einfach Interpret und Titel. So ganz einfach. Ja, ich weiß, es gibt Shazam, aber manche Titel, die sind nicht so einfach. Ich bin mal gespannt. Alles klar, ich will mich freuen, mach die große Wunschung gleich voll. Ich würde sagen, wir starten so in 5 Minuten. Und Abfahrt.

öffne. Ist ein recht einfacher Track, aber ich schau mal, ob ihr mitmacht. Wer Lust hat zu gewinnen, darf gleich gerne die große Wunschbox benutzen. Telegram zählt nicht. Also hab ich die große Wunschbox gleich. Wenn ihr eine Idee habt, was das für ein Track ist, Name, Interpret, easy peasy. Und dann schaue ich mal, ob wir die ersten Schlüsselanhänger hier verlost bekommen.

Okay, ihr Lieben, wir haben den Max 27 aus Mainz in der großen Wunschbox. Er hat geschrieben, moin, es ist First Dance Smaya Fischer. Leider nicht, leider falsch. Und damit ist auch dieser Track leider raus. Es war aktuell Axwell und den Grosso mit More Than You Know. Schade, lieber Max. Beim nächsten Mal bestimmt. Ich würde sagen, so machen wir einfach weiter. Ich sag euch, ab wann, welcher Track. Ihr schreibt es in die große Munchbox. Und wenn ihr richtig liegt, seht ihr, wenn das Licht angeht. So, direkt im Anschluss habt ihr Energy mit Danik. Oder von Danik. Und ich würde sagen, wir machen genauso weiter. Das ist gut. Ihr werdet so langsam wach. Aus der FM. Schön, dass ihr da seid.

So, ihr Lieben, der nächste Track ist wieder ein Gewinnspiel-Track. Ich hab's euch noch ein bisschen leichter gemacht, würde ich sagen. Ist sehr bekannter Track. Also, der nächste Track, schön weiterraten.

Oh Junge, Junge, Junge, ihr Lieben, das war ganz schön knapp hier. 17.37 Uhr und 17.37 Uhr. Einen Gewinner habe ich hier direkt, John. Haha, super. Ihr seid auf jeden Fall da, das macht Spaß. Beide haben recht, aber einer war früher da. Die Auflösung gibt es gleich. Oh mein Gott, das mache ich öfter. Gewinnspielrunden, das mache ich öfter hier. Das macht Spaß. Awesome FM. Mein Name ist Minios. Das ist The Power of House.

und so eine große Wunderbox hätten wir den Marvin 27 aus Mons. Das ist meine Nummer 2 hier aus der großen Wunderbox. Er hat geschrieben, True Lose von Nicky Romero. Gut, super, jetzt habe ich kein Sample eingebaut mit... Naja gut, ihr wisst, was ich meine. Lieber Marvin, du hast gewonnen. Die ersten 3 Schlüsselanhänger. Schreib mir doch am besten über die Telegram-App deinen Namen, Adresse oder schreib mich generell einfach an, damit ich deine Adresse weiß, dass ich sie dir zuschicken kann. Herzlichen Glückwunsch an Gewinner Nummer 1. Und wir hätten den Maxi 27 aus Mainz, hat geschrieben, Moin, es ist The True Lose von Nicky Romero. Du hattest auf jeden Fall auch recht, leider aber nicht als Erster an der Stelle. Okay, super, ich würde sagen, so machen wir das genau weiter. Also lieber Marvin, Telegram-App, Hausheim FM Community Gruppe, mir eine kurze Nachricht schicken, damit ich weiß, dass du da bist. Wir machen weiter mit den nächsten Tracks. Und ich sag einfach, wie vorhin Bescheid, welcher Track hier gesucht ist.

So, lieber Marvin, schön, dass du geschrieben hast. Deine Schlüsselanhänger gehen auf jeden Fall morgen direkt mit der Post raus. Also, wenn ihr gewinnen wollt, schön mit dabei sein. Ich würde sagen, die nächste Gewinnrunde machen wir einfach mal so kurz nach 18 Uhr, nach der Werbepause. Ich glaube, da habt ihr ein bisschen Zeit, euch zu akklimatisieren. Und ja, auch tatsächlich Techno-Tracks oder sonstiges zählen. Allerdings, jetzt kommt die neue Regel dazu, oder die ich eigentlich vorher aufgestellt hatte und euch nicht gesagt hatte. Jeder darf nur einmal gewinnen, so pro Show. Das heißt, wenn ihr in den nächsten drei Shows gewinnt, habt ihr gewonnen. Lustig. Also Interpret von dem originalen Track und den Track natürlich. Dann seid ihr auf jeden Fall mit dabei. Aktuell Café Del Mar Energy 52 hier.

Achso, und weitere Grüße und Wünsche dürft ihr natürlich auch weiterhin senden. Ich würde mich freuen. Wir haben fast 18 Uhr. Und ich frage mich, wo meine ganze Belegschaft hier bleibt. Wo sind die Stammzuhörer?

Wunderbar, es ist 17.54 Uhr. Und wir hätten den Urabsen 39 aus der Erlangen in der großen Wunschbox. Ich sollte langsamer sprechen, dann klappt auch die Aussprache. Super! Der Urabs hat geschrieben, viele Grüße von Urabs an Annika, die gerade souveräne den Mini-Mietwagen durch Frankreich steuert. Das französische Radio wurde dann doch zu anstrengend, deswegen wir hier wieder auf Hausheim FM reinhören. Oh, das ist schön. Also liebe Grüße an euch beide. Der Urabs grüßt dich, grüßt euch beide. Schön, dass ihr da seid. So macht doch ein Stadttrip, Ländertrip mehr Spaß. 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

0: es Zeit, euch in die kurze Werbepause zu schicken. Also macht euch bereit. Auf jeden Fall dranbleiben, schön zuhören nach der Werbung. Geht's nämlich gleich den nächsten Track für das Gewinnspiel Nummer 2 von 3. Oh, vielleicht machen wir 4. Vielleicht machen wir 4. Alles klar, ihr Lieben. Große Wunschbox offen halten. Ich sag bis gleich nach der Hörpause.
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ich und das Mikrofon. Wir werden heute, glaube ich, keine Freunde. Immer den Regler runterziehen. Naja, gut. Okay, Lieben. Nach diesem Track gibt es den nächsten Track, den ihr raten müsst. Ich mache es euch auf jeden Fall noch einfach mal ein letztes Mal einfach. Der dritte wird sehr schwierig. Der Mark 27 aus Mainz hat auf jeden Fall geschrieben. Moin, es ist pur Your Hand, Put Your Hands Up for Detroit von Pete Legrand. Ja, das war der vorhin, das ist richtig, aber der zählt tatsächlich noch gar nicht. Denn er ist der nächste. Patrick 33 aus Laufender Pink hat geschrieben, Get a Feeling von Flowrider. Leider falsch. Aber der richtige Track kommt jetzt gleich erst. Ich glaube, da habe ich mich ein bisschen falsch ausgedrückt. Also ihr solltet euch eigentlich bereithalten, bis ich natürlich sage, wann der nächste Track kommt. Also alles ist drinne.

So, und damit ist das Lied auch schon raus. In der großen Wunschbox habe ich leider keinen Treffer drinne, geschweige denn einen Gruß drinne. Naja, ich merke schon, ihr habt keine Lust. Okay, nächste Runde in zwei Tracks. Also zuhören, mitmachen, dann bekommt ihr dreimal einen Schlüsselanhänger von mir mit meinem Namen. Wer wissen will, wie die aussehen, Telegram-Gruppe join, der Hausherr MFM Community und einfach euch das Bildchen anschauen.

Okay, ihr Lieben, der nächste Track ist ein Gewinnspiel-Track. Also lauter auf, mitraten, mit dabei sein. Ab in die große Wunschbox damit. Ich will mich freuen.

So, ihr Lieben, ich merke schon, jetzt macht ihr alle schön mit. Und wir haben einen Gewinner. Wir haben einen Gewinner, wir haben einen Gewinner. Wir machen einfach mal jetzt direkt die Verlosung. Ist eigentlich besser, als wenn ich hier den nächsten mache und den nächsten Track und den nächsten Track und so weiter. Also, ich fange einfach mal von oben an. Der Max33 aus Laub an der Pegnitz hat geschrieben: Voyage, Voyage von Desireless. Das ist richtig! Okay, ich brauche echt den Sample. Herzlichen Glückwunsch, lieber Patrick. Schreib mir doch gerne deine Adresse, ein paar Infos und so weiter und so fort. Vor- und Zunahme per Telegram-App. Ich würde mich freuen. Dann geht das Gewinnspiel Nummer 2. Geht an dich. Eins haben wir auf jeden Fall noch offen und ich überlege noch eine Stunde dran zu hängen und sagen wir mal, noch mal eins zu machen. Also noch 2 Stück. Herzlichen Glückwunsch. Der Max27 aus Mainz hat auch noch geschrieben. Moin nochmal, der Max. Der Track heißt Voyage, Voyage von Rigis Mello. Die gescannte. Was? Moment. Die gesamte Schicht hörte zu. Ich glaube, 3 Stücke reichen nicht. Oh, Entschuldigung. Oh, Gottes Willen, um Gottes Willen. Oh. Das ist mein Fehler, lieber Patrick. Von Desireless ist es leider nicht richtig. Um Gottes Willen, was mache ich denn hier? Erstes Gewinnspiel und ich scheiße so rein. Der Max hat tatsächlich gewonnen. Voyage, Voyage von Regis. Oh, Gottes Willen. Lieber Patrick, du bekommst einen Trostpreis. Du bekommst einen. Bevor ich hier einen auf den Deckel bekomme, Patrick, du bekommst einen. Aber der Max27 aus Mainz hatte auf jeden Fall gewonnen. Du hast auf jeden Fall richtig. Voyage, Voyage von Regis. Das ist wirklich richtig. Du gewinnst 3 Schlüsselanhänger. Auch wie bei dir, schreib mir eine kurze Nachricht per Telegram-App. Vor- und Zunahme oder ein kurzes Hallo und dann

Danke für alle anderen Zuhörer auch. Danke, Grüße an alle Zuhörer und an das gesamte Team. Vielen, vielen Dank dafür. Das schmeichelt mir ein bisschen. Bedeutet auf jeden Fall, ihr macht so gut mit. Wir hängen eine Stunde dran. Wir machen bis 19 Uhr, bis 20 Uhr. Und zwei Gewinnspiele machen wir auf jeden Fall noch. Wir haben einen Trostpreis und zwar, lieber Patrick, du kriegst einen Schlüsselanhänger. Aber der Max hat richtig, kriegt drei. So, Musik ab. Den Rest klären wir über die Telegram-Gruppe. Es geht weiter.

Ihr Lieben, wisst ihr, was ich mir überlegt habe? Nee, dumme Frage. Könnt ihr ja gar nicht wissen. Erstmal gleich. Wir machen hier erstmal auf jeden Fall die guten Wünsche. Denn ich habe hier ordentlich was drinne. Das ist schön. Und wenn ihr frustig wie jetzt aus Verdun schreibt, so, dann lasse ich doch glatt mal ein paar Grüße aus der Spätschicht da. Geile Sache mit dem Gewinnspiel. Gibt ordentliche Gas. 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Oh ja, das wird noch. Das kommt noch. Also Gas geben, naja gut, das tun nur andere Leute. Wir machen hier voll Abfahrt. Der Kevin 26 aus Inderstadt geschrieben: Hey Minios, richtig groovy heute mit ordentlich Bass, gefällt mir. Sehr schön, das freut mich. Schön, dass du übrigens dran bist, lieber Kevin. Ja, ja, ja, lieber Kevin, ohne dich, glaube ich, wäre das hier gar nicht möglich. So, jetzt noch den Patrick 33 aus Lauf an der Pegnitz, der schreibt: Danke für den Trostpreis. Mega lieb von dir, Dankeschön. Finde es echt eine coole Idee, perfekt für den besseren Freitag. Ich grüße meinen Schatz Claudia, die ebenfalls wie ich auf der Arbeit ist und deine Show hört. Freut mich, schön, dass ihr beiden dran seid. Mensch, Mensch, Mensch, so viel habe ich heute nicht erwartet. Aber du schreibst heute noch Nachtrag: Ich grüße auch meine Kollegin Maria, die jetzt deine Show mithören muss. Ich würde mir von Martin Garrix Breakaway wünschen. Oh, ui, ui, ui. Da habe ich was ganz Leckeres für dich. Da habe ich einen wunderbaren Mashup von unserem Ampex. Nicht veröffentlicht worden. Ob es wird, weiß ich noch nicht. Aber den gibt's hier auch aus MFM. Schön, dass ihr dran seid. Es geht weiter mit My Feeling for You. Und das nächste Gewinnspiel machen wir einfach. Ein, zwei, drei Tracks. Ich sag Bescheid. Ihr benutzt die große Mundbox. Und dann machen wir das hier.

Okay, Lieben, es ist wieder soweit. Kurz vor der Werbepause, Viertelstunde haben wir noch. Wir machen das nächste Gewinnspiel. Ich glaube, da kommen noch ein paar mehr. Ich habe heute so gute Laune. Ich denke mal, ich mache so ein paar. Wie sehr ohne Fly? Ohne Fly? Oh, mit Reis, ja? Nee, kann ich ja nicht. Fleiß. Okay, ihr Lieben, Spaß beiseite. Der nächste Track ist ein Gewinnspiel-Track. Also, Ohren lauschen, aufdrehen und die Grußen und Wunschbox im Blick behalten. Beziehungsweise, wenn ihr den Track wisst, ab in die große Wunschbox. Dann hätten wir Nummer 3 von 3 eigentlich heute. Aber ich mache eine Stunde länger. Ah, wir machen noch ein, zwei Stück. Also es gibt für alle, die zugeschaltet haben, 3 Schlüsselanhänger pro Runde zu gewinnen. Mit meinem Namen dürft ihr rumtragen, dürft ihr posaunen, dürft ihr auf Instagram posten und mich verlinken. Würde ich mich sehr doll freuen. Kleine Werbung in Eigensache. Aber

Okay, Lieben. Ich merke schon, das war ein bisschen zu schwer für euch. Also muss ich ein bisschen bei den Classics bzw. bei den Basics bleiben. Denn ich habe keinen Gewinner, keinen Gruß in der großen Wunschbox für diesen Track gehabt. Ich habe ja gesagt, Runde Nummer 3 wird schwer. Oder wird schwieriger. Ja, Shazam hätte auch helfen können, aber durch Remix und so weiter und so fort ist ja das die Schwierigkeit, dass das Originale nicht gedroppt wird. Ha, ich finde, das ist ein gutes Gewinnspiel. Bin ich ehrlich. Lach mir hier ins Fäustchen. Okay, schade, schade. Das heißt, Runde Nummer 3 ist noch offen. Das heißt, Runde Nummer 3 machen wir auf jeden Fall in der nächsten Stunde. Schade auf jeden Fall. Also falls es jetzt noch jemand droppen würde in der großen Wunschbox und schreibt jetzt genau den richtigen Titel von vorhin. Der Gewinn ist Gewinn. Aber ansonsten, schade. Machen wir mit der nächsten Runde weiter. Das ist ein Wunsch gewesen und zwar von dem Patrick. Er hat geschrieben Martin Garrix mit Breakaway. Den habe ich aber, einen wunderbaren Mashup für dich. Und zwar von unserem DJ Ampex hier, Horst MFM. Wer hat den schon das ein oder andere Mal gehört? Bitte mal Handzeichen hoch. 1, 2, 3, 4, 5, 6, oh, mehr. 8, 9, 10, 11, 12, 13, 14, 15, 16, 17, 18, 19, 20, keine Ahnung. Naja, ist alles Lüge. Ist alles eine Lüge? Ich sehe ja gar keinen. Horst MFM Breakaway.

Achso, und ich glaube, ich sollte mal, wenn ich ein Gewinnspiel mache, auch die Auflösung mal mit präsentieren. Fällt mir gerade so ein. Gewinnspiel muss natürlich auch Lösung geben. Und zwar war der gesuchte Track gerade von Stardust, Music Sounds Better With You. Ja, schade. Keine Grüße und Wünsche weiterhin. Wir haben noch 4 Minuten für die nächste Werbung. Das heißt, nach dem Track gehen wir einmal ganz kurz in die Werbepause. Dann ist Stunde Nummer 3 am Start. Und wir starten den nächsten Track. Aber ich sag vorher Bescheid. Also dabei sein, mitmachen, Abfahrt, wie auch immer. Gruß und Wunschbox, Grüße und Wünsche weiterhin auch natürlich gerne gesehen und gelesen. Und gewinnen ist tatsächlich nur über unsere Gruß und Wunschbox. Ihr wisst Bescheid, es geht weiter hier mit the next episode von Dr. Dre.

Okay, Lieben, einmal kurz akklimatisieren. Kurze Werbepause. Dann starten wir gleich die nächste Runde. Schön, dass ihr da seid.

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So, lieben, herzlich willkommen zurück aus der Werbepause. Ich habe schon den nächsten Track ready geladen für euch. Und zwar ist es diesmal ein Mashup. Und bei einem Mashup gilt es, den ersten Track rauszufinden, den dieser Mashup beinhaltet. Also, na gut, also, es sind zwei Tracks im Grunde. Und egal von welchen beiden ihr erratet, derjenige hat gewonnen. Das heißt, zweimal in Runde 3 ist es möglich, aus einem Track zu gewinnen. Ihr werdet es auf jeden Fall hören. Und wem der Titel einfällt, ab in die große Wunschbox. Runde Nummer 3, Schlüsselanhänger zu gewinnen. 3x3 Schlüsselanhänger. Wir machen aber noch 1-2 Runden mehr. Also, errate das richtige Lied. Schickt sie in die große Wunschbox. Und schreibt mich per Telegram an. Und dann wird das was. Okay, schön, es geht weiter. Schön, dass ihr dran seid. Abfahrt, Lupe ist raus. Viel Spaß beim weiteren Zuhören. Schön, dass ihr da seid. Heute ist Freitag. Der bessere Freitag. Donnerstag der bessere Freitag. Here we go.

Ah, ich sehe schon, Nummer 3 ist auch schon am Start hier. Aber nur der Titel, der reicht hier leider nicht. Also Titel und Interpret. Von wem der Titel natürlich ist. Dann seid ihr auf jeden Fall dabei.

Mensch, hier ist ja richtig was eingetrudelt. Junge, Junge, Junge, Junge. Ich fange mal ganz oben an. Der Ramon hat geschrieben, super Schau, danke für die Feierabendbegleitung. Liebe Grüße an alle, die Wäsche falten. Achso, du musst Wäsche falten? Ja, das macht meine Frau. Ich bin ein bisschen zu doof dafür. Also irgendwie kriege ich nicht auf die Größe hin, die sie gerne hätte. Deswegen Aufgabenverteilung, ganz wichtig. Aber trotzdem, liebe Grüße an euch beiden da draußen. Du hast einen Wunsch und zwar Alfred Heinrichs Fuching Heixer mit Irre, Koma Casper Remix. Ich schau mal nach, ob ich den habe. Versprechen kann ich nichts. Ansonsten, ja, Ohren offen halten. Der THXX123, der ist eigentlich doof, weil das lasse ich unter anderem eigentlich auch nicht gelten, wenn du das richtig schreibst. Ich brauche schon einen richtigen Namen. Du hast auf jeden Fall geschrieben, Grüße Mr. DJ Medius, Kopfhörer 13 Dirty 5, bitte in Drum. Nee, der passt gar nicht rein. Also ich weiß jetzt, was das ist. Der passt gar nicht rein. Den kann ich eventuell zum Schluss an der Show spielen. Das ist ja der Festivalwecker hier, ne? Der passt gar nicht rein, tut mir leid. Ansonsten Gewinnchancen hatte der Finn 30 aus Hamburg, er schreibt Bonkers. Ramon schreibt Bonkers. Und auch du schreibst, lieber TH, thanks, 123, Bonkers. Ist leider irgendwo halb richtig, aber mir fehlt ein Interpret. Der Matze hat gewonnen, da ist er, unser Gewinner. 29 aus Schieder, hat geschrieben Bonkers und Losing It. Er hat sogar beides geschrieben. Von Fischer. Junge, Junge, Junge, da hast du aber gewonnen. Also, ganz ehrlich, du hast auch, Moment mal. Keine Teilnahme mangels Telegram. Oh, okay, ja, dann tut mir leid. Dann muss ich das, den Gewinn auf jeden Fall weitergeben. Und zwar der nächste ist Ramon. Ramon hat geschrieben, Fischer mit I'm losing it. Ja, da ist er. Lieber Ramon, herzlichen Glückwunsch. Drei Schlüsselanhänger für dich. Oh, das sollte ich irgendwie lassen. Lieber Ramon, schreib mir doch mal bitte per Telegram privat Adresse, Name, Vorzugname, Nachname und was auch immer, was, wie viele Namen du auch immer hast. Schlüsselanhänger gehen auf jeden Fall morgen raus. Herzlichen Glückwunsch. Damit ist Runde Nummer 3 beendet. Ah, schaffen wir noch eine? Wir haben 19.11 Uhr. Ja, doch, eine können wir auf jeden Fall noch ordentlich schaffen. Herzlichen Glückwunsch. Also, wenn ihr dabei sein wollt, Gruß im Wunschbox. Titel erraten. Und noch einmal, Titel und Interpret des originalen Künstlers. Okay, wen haben wir noch? Die Simone 40 aus früher NRW schreibt Rihanna, please, don't stop the music. Ich glaube, habe ich schon gespielt, glaube ich. Ich schaue aber trotzdem gleich nochmal nach. Wir hatten den 35 aus Hamburg, Diesel, Rachel und Armin von Helden mit Bonkers. Ja, ist richtig, aber tut mir leid. Etwas später. Aber eine Chance hast du auf jeden Fall noch. Der Ramon schreit Losing It, Fischer, ist es ganz sauber. Ja, passt schon. Und ansonsten schreibt der THX nochmal. Tut mir leid, also du musst wirklich deinen Namen reinschreiben. Welchen Spitznamen, den du hast oder so, das würde mir auch reichen. Sonst kann ich dich leider nicht mit ins Gewinnspiel mit aufnehmen. Du hast auch geschrieben, Kanu mit Stomp Your Feet. Ich schau mal nach, ob ich den Track habe. Ansonsten geht's erstmal weiter mit Born Again. Das Ganze von... quatsch ich so viel. Sonnery James und Rain Marciano. Mit Babylonia. Ich wünsche euch viel Spaß. Ich bin erstmal wieder ruhig. Yeah.

Okay, ihr Lieben, Der nächste Track im Anschluss ist der letzte Gewinnspiel-Track. Ich hoffe, ihr könnt ihn erraten. Das heißt, Titel und Interpret. Hätte ich gerne in der großen Wunschbox gesehen und gelesen. Also, außer mir, schön zuhören.

Und zwar ist es der Finn, 30 Jahre jung aus Hamburg. Und dann hat er auch vorher noch einen Gruß geschrieben. Vielleicht solltest du dich mal für eine Verlängerung eintragen. Ja, nein. Heute nicht. Denn der Korte steht schon in den Startlöchern. Es geht weiter hier ab 20 Uhr. Das Ganze bis 22 Uhr mit unserem Korte mit der House Explosion. War das House Explosion? Ich weiß es gerade nicht. Auf jeden Fall ist der Korte am Start. Das heißt, hier ist ab 20 Uhr Ende von meiner Seite aus und dann geht's weiter. Also schön dranbleiben. Auf jeden Fall hast du geschrieben, lieber Finn, 30 aus der Hamburg. Whatever turns you on von Axwell and Bonn. Und das ist vollkommen richtig. Herzlich willkommen bei Hausheim FM und herzlich willkommen, lieber Gewinner. Ey, den Sound, den muss ich mir wirklich fürs nächste Mal holen. Einfach diese Trompete oder diese Tröte. Herzlichen Glückwunsch, lieber Finn. Schreib mir bitte auf Telegram in der Community-Gruppe. Suchst einfach meinen Namen, DJ Menius. Schreib mich einmal privat an. Ich brauche Vor- und Zuname, Adresse und so weiter und so fort. Dann schnacken wir ganz kurz miteinander und dann geht auch die Post raus direkt an dich am Freitag. Also nicht lang warten, Kopf im Nacken. Oder, naja. Wir hätten noch den Setz geschrieben, 32 aus Göttingen, Axwell und Bonn mit Whatever You Turns. Ist es vollkommen richtig. Leider nicht der Erste gewesen, tut mir leid. Ja, Patrick 74 hat geschrieben, Patrick 74, 52 aus Schollen hat geschrieben. Whatever You Turns, Whatever Turns You On. Dasselbe auch nochmal, du hast vollkommen richtig. Leider nicht als Erster. Tut mir leid, vielleicht beim nächsten Mal. Und der Ramon hat geschrieben, schwierig, wer den gewinnt, hat's verdient. Ja, dachte ich mir auch, dass es schwierig ist, aber wir haben so gute Musikkenntnisse, Mitglieder hier. Sagt man das so? Wir haben auf jeden Fall gute Ohren hier am Start. Richtig geraten und damit gewonnen. Also lieber Finn, schön schreiben und dann geht's hier weiter. Okay, knappe 20 Minuten haben wir noch. Das bedeutet, Musik an. Ich bin ruhig. Schön, dass ihr alle mitgemacht habt. Nächstes Mal geht's weiter.

Okay, okay, okay. Der Rauner geschrieben, Jamaikan. Im Alter Mix von DJ Goober und DJ Pirata. Leider nein, leider gar nicht. Hab ich leider nicht am Start, tut mir leid. Ansonsten haben wir jetzt noch die letzten 9 Minuten. So, ich habe mein Bestes gegeben. Ich habe nachgefragt, ob jemand Bock hat, sich entbehren könnte, nach mir weiter zu senden. Aber scheinbar ist der Corset heute nicht am Start. Deswegen muss ich euch leider gleich an die Playlist abgeben. An dieser Stelle sage ich nur Rest in Peace. Lieber Corset, schade, schade, schade. Ansonsten freut es mich riesig, dass ihr alle so mitgemacht habt. Es war wunderschön, es war toll. Hätte ich nicht erwartet. Also auf jeden Fall nächstes Mal nochmal. Nächste Woche auf jeden Fall nicht, aber übernächste Woche machen wir eine weitere neue Gewinnspielrunde. Also warten, warten. Weiterhin schön zuhören. Hausnummer wartet auf meine Show. Donnerstag 17 bis 19 Uhr in 2 Wochen.

So, und wer meine Show kennt, weiß, eigentlich gibt es zum Abschluss nochmal einen richtigen Banger. Den gibt es heute auch mal wieder. Das bedeutet für euch, wir werden noch ein bisschen schneller. Letzter Track ist im Anmarsch. Große Wunschbox ist auf jeden Fall zu. Awesome FM, genießt ihn.

Okay, okay. Vielen Dank für die Teilnahme an dem Gewinnspiel. Die Gewinner werden alle benachrichtigt. Ansonsten wünsche ich einen wunderschönen Donnerstagabend. Ich bin raus. Mein Name ist Menios, das ist The Power of House. Wir sind 2 Wochen, Donnerstag 17 bis 19 Uhr.

Ich wünsche ein wunderschönes Wochenende. Heute ist Donnerstag, der bessere Freitag. The Power of House mit meiner Wenigkeit, euer Menios. Bis zum nächsten Mal.

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2: Vai a farti friggere.
1: Geh dich frittieren. Japan.

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